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Kontinent von Atlantis war einst eine Insel, die vor der großen Flut in jenem Gebiet lag, das wir heute den Atlantischen Ozean nennen. So groß war diese Insel, dass von ihren westlichen Küsten die Seeleute mit Leichtigkeit bis nach Amerika fuhren, auf Schiffen mit bunten Segeln. Im Osten war Afrika ihr Nachbar, nur wenige Seemeilen entfernt. Die alten ägyptischen Reiche verdankten ihre Kultur Atlantis. Alle Götter der mythologischen Dramen

Aber Atlantis sollte untergehen in seiner eigenen Macht und seinem Hochmut. Sein Schicksal ahnen sandten Schiffe aus und alle Winkel der Erde.

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1: Mehr als 10.000 Tage ist es her, dass Österreich das letzte Mal bei einer Fußball-Weltmeisterschaft gespielt hat. Jetzt, in diesen Minuten, startet die Partie Österreich gegen Jordanien. Österreichs Fußballteamchef Ralf Rangnick gibt im ersten WM-Match in Santa Clara gegen Jordanien im Sturm Sascha Kalajdzic den Vorzug gegenüber Marko Arnautovic. In Abwesenheit des verletzten Christoph Baumgartner agiert Romano Schmid als Zehner. Es sind noch zahlreiche Fans mit nach San Francisco gereist, um Österreich direkt vor Ort anzufeuern. Das österreichische Nationalteam spricht von etwa 5.000 Fans. Die Zahl der Schülerinnen und Schüler in Wien, die kein oder nur sehr wenig Deutsch sprechen, dürfte stark zurückgehen. Darauf deuten jetzt neue Zahlen des Bildungsministeriums hin. Die Zahl der außerordentlichen Schülerinnen und Schüler sinkt demnach um gut 20%. Das liegt einerseits daran, dass der Familiennachzug im letzten Jahr zurückgegangen ist, andererseits nicht mehr so viele Menschen aus der Ukraine zu uns fliehen. Die ÖVP möchte trotzdem weiterhin Deutschkurse in Kindergärten ausbauen. Der deutsche Baumarkt Hellweg ist insolvent. In Österreich hat Hellweg 6 Filialen in Oberösterreich, Salzburg und in der Steiermark. Dort arbeiten in etwa 170 Mitarbeiterinnen und Mitarbeiter. Die Baumärkte in Österreich sollen vorerst weiter uneingeschränkt geöffnet bleiben. Der deutsche Baumarkt Hellweg möchte sich aber trotzdem noch näher mit der Situation in Österreich auseinandersetzen. Die iranische Justiz will gegen die eigenen Fußballfans vorgehen, die bei der Weltmeisterschaft im Spiel gegen Neuseeland die Nationalhymne missachtet haben und kritische Slogans gerufen haben. Laut einem Bericht wurden viele iranische Fans identifiziert. Ihnen droht jetzt die Beschlagnahmung der Vermögenswerte im Iran. Auch bei den nächsten beiden WM-Spielen will die iranische Justiz hart gegen die eigenen Fans vorgehen.
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4: Schönen guten Morgen heute am Mittwoch und das ist das Warm-up für die nächsten Tage. Es wird nämlich unglaublich heiß Richtung Wochenende. Heute gehen sie schon bis zu 30 Grad aus, morgen 33 höchstens, übermorgen Freitag sogar bis zu 35 Grad. Also der Sommer ist da.
5: Schönen guten Morgen in den frühen Mittwoch. Das ist der Blick auf Österreichs Straßen. Der verläuft aktuell wirklich fein. Es gibt keine Verzögerungen. Gute und vor allem sichere Fahrt.
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6: Jetzt geht's los. Schönen Mittwochmorgen. Boah, ist das genial, wenn man beim Aufstehen schon fernsehen darf und dann Adrenalin pur verspürt. Österreich, jetzt gehen wir's an. Wir packen's, Burschen. Drücken ganz fest die Daumen. Und das gleich mal mit der Nummer 1 der Radio Rot-Weiß-Rot-Charts. Das ist, finde ich, Motivation pur. Volkshilfe, Schritt für Schritt.

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1: Wir suchen ja immer noch Hits aus Österreich, die für euch perfekt passen zum Anfeuern unserer Nationalelf. Ja, mit welchem Austropop-Klassiker oder mit welchem brandneuen Hit aus Österreich kann man unsere Burschen so richtig motivieren? Was passt perfekt zum Mitgrölen? Muss ja auch gar nicht der Originaltext sein. Ja, das kann man alles anpassen, kein Problem. So wie der Peter aus Mattersburg zum Beispiel. Der hat uns einen sehr coolen Vorschlag geschickt, wie ich finde. Statt Life is Life von Opus singt er Rot, Weiß, Rot, na, na, na, na, na. Rot, Weiß, Rot. Ja, geht schon. Ich finde das jetzt in einem Stadion so mit 50.000 Fans, kann man sich vorstellen. Genial. Hat sich auf jeden Fall eines unserer exklusiven Fanshirts verdient, diese Idee. Und jetzt bin ich gespannt, welcher Song fällt euch ein? Meldet euch online auf rotweißrot.fan oder gerne auch per Sprachnachricht via WhatsApp.
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0: schönen guten Morgen am Mittwoch.
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0: Zum Aufstehen und richtig munter werden, gleich mal die ganz frischen Hits aus Österreich genießen. Dafür habt ihr uns. Fräulein Peter mit Happy Peppy Sound jetzt für euch. Da muss sogar der grantigste Morgenmuffel mal kurz mitwippen, bin ich mir ziemlich sicher. Sehr cool geworden. Hier ist Hoppalas, neu bei uns.

Mittwoch, der 17.06. Die Kleiderauswahl heute recht einfach. Also vorm Kasten soll es wirklich flott gehen. Einfach rein ins Österreich-Trikot und schon ist man perfekt angezogen. Und ich denke, heute hat der Chef oder der Lehrer der ersten Schulstunde durchaus Verständnis, wenn man vielleicht doch ein bisschen später kommt als sonst. Apropos Arbeit, Müllers Büro, gleich hier bei uns auf Radio Rot-Weiß-Rot nach Christina Kosig. Schönen guten Morgen mit 100% Musik aus Österreich.

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1: Mehr als 10.000 Tage ist es her, dass Österreich das letzte Mal bei einer Fußball-Weltmeisterschaft gespielt hat. Jetzt ist Halbzeit in San Francisco und Österreich führt. Ein Tor von Romano Schmid aus 18 Metern ins Kreuzeck sorgt für die Führung. Aber auch Jordanien ist und bleibt gefährlich und trifft einmal die Latte. In Kürze starten die zweiten 45 Minuten im Stadion von San Francisco. Auch Österreichs Gruppen gegen Argentinien und Algerien sind heute in der Früh in die Weltmeisterschaft gestartet. Und Argentinien gewinnt das Duell ganz klar mit 3:0. Superstar Lionel Messi erzielt dabei alle drei Tore für Argentinien und stellt mit seinem 16. WM-Treffer den Rekord von Miroslav Klose ein. Der nächste Gegner der Argentinier ist dann ja das österreichische Team, und zwar kommenden Montag um 19 Uhr. Die Zahl der Schülerinnen und Schüler in Wien, die kein oder nur sehr wenig Deutsch sprechen, dürfte stark zurückgehen. Darauf deuten jetzt neue Zahlen des Bildungsministeriums hin. Die Zahl der außerordentlichen Schülerinnen und Schüler sinkt demnach um gut 20%. Das liegt einerseits daran, dass der Familiennachzug im letzten Jahr zurückgegangen ist, andererseits nicht mehr so viele Menschen aus der Ukraine zu uns fliehen. Die ÖVP möchte trotzdem weiterhin Deutschkurse in Kindergärten ausbauen. Der deutsche Baumarkt Hellweg ist insolvent. In Österreich hat Hellweg 6 Filialen in Oberösterreich, Salzburg und in der Steiermark. Dort arbeiten in etwa 170 Mitarbeiterinnen und Mitarbeiter. Die Baumärkte in Österreich sollen vorerst weiter uneingeschränkt geöffnet bleiben. Der deutsche Baumarkt Hellweg möchte sich aber trotzdem noch näher mit der Situation in Österreich auseinandersetzen.
2: Schönen guten Morgen heute am Mittwoch, und das sind die letzten Regenwolken vor der Hitzewelle. Im Osten kommen es jetzt heute noch mal ganz kurz nass runter. Sonst Sonnenschein, heute 30 Grad höchstens, ab morgen 33 bis 35 Grad maximal. Hochsommerlich wird's.
3: Schönen guten Morgen zu euch ins Auto, der Blick auf Österreichs Straßen. Es ist sehr in Ordnung heute. Bisschen länger dauert sie in Wien, und zwar auf der Tangente Richtung Süden von Hirschstetten bis zum Knoten Prater. Aber ansonsten liegen die Verzögerungen unter 10 Minuten. Gute Fahrt!
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4: Chips und Bier statt Kaffee und Buttersemmel heute am Mittwochmorgen zum Aufstehen. Kein normaler Mittwoch. Wir starten rein in die zweite Halbzeit und drücken weiter fest die Daumen. Verena Saluke bei euch. Morgen!

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Oh ja, via Feuerwerk wird es auf jeden Fall kommenden Montag. Heute noch Fußball schauen am Frühstückstisch, nächste Woche dann aber so richtig. Public Viewing am Abend, Open Air in einer Traumlocation und ihr mittendrin unter hunderten feiernden Fans. Österreich-Argentinien, 19 Uhr live erleben im Palais Freiluft in Wien, das wär's, oder? 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

0: Feinen Mittwochmorgen mit Andi Baum hier auf Radio Rot-Weiß-Rot.
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0: Und ganz ehrlich, es wäre ja nicht Paul Pizzerra, wenn er nicht für alles im Leben eine superschöne Erklärung hätte. So auch für die Tatsache, dass die neue Single von Pizzerra und Jaus Clash kurz Bier heißt. Kommt also woher?
2: Es gibt so Tage, wo man sich einfach nicht mehr sehen kann und wo man einfach nicht mehr weiß, wo man drunten ist. Und da braucht es halt frisch gezapfte Lebensfreude. Und das holt man sich mit einem Menschen, der einem nahe ist, mit einem guten Freund. Und es geht darum, dass man halt einfach gemeinsam mit einer guten Musik zusammensitzt und einmal kurz die Leichtigkeit des Seins genießt.
0: Ich könnte stundenlang zuhören. Das werden wir auch kommendes Wochenende. Wir freuen uns. Die beiden sind nämlich zu Gast zu unserem zweiten Geburtstag. Kommenden Sonntag, Töchter und Söhne, 14 Uhr, mit Special Guest Paul Pizzerra und Otto Jaus. Vormerken.
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So startet man richtig in den Mittwochmorgen mit 100% Musik aus Österreich, unterwegs in die Arbeit mit dem besten Pop aus der Heimat. Nach Wolfgang Ambros jetzt endlich entspannt, Ina Regen, Wien am Meer.

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1: In diesem Moment laufen die allerletzten Minuten im Spiel Österreich gegen Jordanien. Unsere Gruppen gegen Argentinien und Algerien sind bereits heute in der Früh aufeinander getroffen. Und dieses Spiel geht ganz klar mit 3:0 an Argentinien. Der Superstar Lionel Messi erzielt dabei alle drei Tore und stellt mit seinem 16. WM-Treffer den Rekord von Miroslav Klose ein. Argentinien trifft ja dann als allernächstes schon auf Österreich, und zwar nächsten Montagabend um 19 Uhr. Die iranische Justiz will gegen die eigenen Fußballfans vorgehen, die bei der Weltmeisterschaft im Spiel gegen Neuseeland die Nationalhymne missachtet haben und kritische Slogans gerufen haben. Laut einem Bericht wurden viele iranische Fans identifiziert. Ihnen droht jetzt die Beschlagnahmung der Vermögenswerte im Iran. Auch bei den nächsten beiden WM-Spielen will die iranische Justiz hart gegen die eigenen Fans vorgehen. Die Zahl der Schülerinnen und Schüler in Wien, die kein oder nur sehr wenig Deutsch sprechen, dürfte stark zurückgehen. Darauf deuten jetzt neue Zahlen des Bildungsministeriums hin. Die Zahl der außerordentlichen Schülerinnen und Schüler sinkt demnach um gut 20%. Das liegt einerseits daran, dass der Familiennachzug im letzten Jahr zurückgegangen ist, andererseits nicht mehr so viele Menschen aus der Ukraine zu uns fliehen. Die ÖVP möchte trotzdem weiterhin Deutschkurse in Kindergärten ausbauen. Der deutsche Baumarkt Hellweg ist insolvent. In Österreich hat Hellweg 6 Filialen in Oberösterreich, Salzburg und in der Steiermark. Dort arbeiten in etwa 170 Mitarbeiterinnen und Mitarbeiter. Die Baumärkte in Österreich sollen vorerst weiter uneingeschränkt geöffnet bleiben. Der deutsche Baumarkt Hellweg möchte sich aber trotzdem noch näher mit der Situation in Österreich auseinandersetzen.
2: Schönen guten Morgen heute am Mittwoch und spätestens ab Mittag überall Sonnenschein. Man schwitzt heute bei bis zu 30 Grad und alle Klimaanlagenverkäufer freuen sich aufs Wochenende. Da wird es nämlich ordentlich heiß bei Temperaturen über 30 Grad. Morgen 33, übermorgen sogar 35 Grad höchstens.
3: Schönen guten Morgen zu euch ins Auto, der Blick auf Österreichs Straßen. Es ist sehr in Ordnung heute. Bisschen länger dauert sie in Wien, und zwar auf der Tangente Richtung Süden von Hirschstetten bis zum Knoten Prater. Aber ansonsten liegen die Verzögerungen unter 10 Minuten. Gute Fahrt!
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4: Kurz nach 8, feinen Mittwochmorgen Österreich. Schön, dass wir gemeinsam die Woche teilen. Und es wird noch eine heiße zweite Wochenhälfte. Sollten also noch ein paar Urlaubstage über sein, wäre vielleicht kein schlechter Zeitpunkt, die aufzubrauchen. Verena Saluke für euch im Studio und Rian jetzt für euch im Homeoffice.
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1: Wow, wie die Zeit verfliegt. 2 Jahre sind es jetzt schon her. Wir feiern Geburtstag kommendes Wochenende, ja. Am Sonntag wird Radio Rot-Weiß-Rot 2 Jahre alt, also 48 Monate, 100% Musik aus Österreich, zig Events, Konzerte, Verleihungen, Interviews und ganz, ganz viele besondere Rot-Weiß-Rot-Momente. Wir sagen von Herzen Dankeschön für eure Treue, dass ihr uns schon so lange begleitet und das hoffentlich auch weiterhin. Wir freuen uns auf noch so viele Jahre mehr mit euch, 20, 40, 60, was auch immer daherkommt. Gemeinsam macht es am meisten Spaß mit den heimischen Künstlerinnen und Künstlern, wie zum Beispiel mit Hansi Lang. Hier ist Josephine. Feinen Mittwochmorgen.

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1: Es ist gelungen. Österreich gewinnt nach 36 Jahren wieder ein Fußball-Weltmeisterschaftsspiel. Die österreichische Auswahl gewinnt gegen Jordanien mit 3:1 vor etwa einer Stunde. Die Entscheidung fällt erst spät, bis zur 77. Minute steht es nämlich 1:1. Dann erzielt Jordanien aber ein Eigentor nach einem Eckball. Ganz zum Schluss darf Marko Arnautović dann auch noch jubeln. Arnautović trifft ins linke untere Eck nach einem Elfmeter. Das nächste Spiel von Österreich lautet Österreich gegen Argentinien am kommenden Montagabend. Auch der Weltmeister Argentinien hat heute in der Früh das erste Weltmeisterschaftsspiel bestritten. Im Duell unserer Gruppengegner, Argentinien gegen Algerien, setzen sich die Argentiner dabei ganz klar mit 3:0 durch. Alle drei Tore erzielt Lionel Messi. Mit seinem 16. WM-Treffer stellt er dabei den Rekord von Miroslav Klose ein. Bei seinem nächsten Tor wäre Lionel Messi der alleinige Rekordtorschütze bei Weltmeisterschaften. Wir drücken die Daumen, dass das gelingt, aber vielleicht nicht gegen unsere österreichische Nationalmannschaft. In der Debatte, wie es in Österreich mit dem Präsenz- und Zivildienst weitergehen soll, haben jetzt auch die Neos eine Idee. Das Bundesheer soll im Vorhinein definieren, wie viele Grundwehrdiener es braucht. Erst dann, wenn es nicht genügend Bewerber gibt, sollen weitere Rekruten einberufen werden. Junge Männer sollen sich schon bei der Stellung für bestimmte Aufgabenbereiche melden und auch Frauen können auf freiwilliger Basis an der Stellung teilnehmen, so die Idee der NEOS. Die Zahl der Schülerinnen und Schüler in Wien, die kein oder nur sehr wenig Deutsch sprechen, dürfte stark zurückgehen. Darauf deuten jetzt neue Zahlen des Bildungsministeriums hin. Die Zahl der außerordentlichen Schülerinnen und Schüler sinkt demnach um gut 20%. Das liegt einerseits daran, dass der Familiennachzug im letzten Jahr zurückgegangen ist, andererseits nicht mehr so viele Menschen aus der Ukraine zu uns fliehen. Die ÖVP möchte trotzdem weiterhin Deutschkurse in Kindergärten ausbauen.
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4: Schönen guten Morgen, heute am Mittwoch. Eiswürfel nachfüllen im Tiefkühler. Es wird nämlich heiß. Heute 30 Grad, morgen hat es dann 33, übermorgen 35 Grad Tageshöchsttemperatur. Sommerliches Badewetter steht an.
5: Hallo zu euch ins Auto, der Blick auf Österreich, Straßen Niederösterreich, A5. Die Umfahrung Drassenhofen ist bis am Vormittag gesperrt. Grund ein LKW-Unfall, da gibt es eine örtliche Umleitung durch Drassenhofen und da dauert es eine Viertelstunde länger. In der Steiermark 10 Minuten auf der A2 Richtung Wien zwischen Graz West und Graz Ost und ein Unfall am Verteilerkreis Webling in Graz, deshalb stockt's dort. Ansonsten läuft's, gute und vor allem sichere Fahrt.
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6: Gehen wir's an, starten rein in den Mittwochvormittag, kurz nach 9. Verena Saluke bei euch, entweder im Büro oder im Homeoffice, je nachdem. Freut mich jedenfalls, dass wir euch begleiten dürfen mit Christina Stürmer, Will and the Power und mit ihm hier, Josh.

Na bitte, geht ja. Das frühe Aufstehen hat sich heute gelohnt. 3:1 für Österreich. So darf es gern weitergehen. Next Stop, Österreich gegen Argentinien. Also wir gegen den amtierenden Weltmeister, der mit einem 3:0 von Messi beim ersten WM-Match schon ordentlich aufgezeigt hat. Aber dafür das Ganze dann zu einer deutlich christlicheren Uhrzeit am Montag. Um 19 Uhr geht's da los. Und jetzt kommt's. Ihr seid bei einem der geilsten Public Viewings am Montag mit dabei. Ist eigentlich schon restlos ausverkauft. Also da kommt man wirklich sonst nimmer rein. Nur mit uns. Wir setzen euch auf die Gästeliste beim Kurier Public Viewing im Palais Freiluft in Wien. Mitmachen geht ganz easy auf unserer Insta-Seite. Einfach liken, teilen, kommentieren. Kennt man alles. Also jetzt unbedingt mitmachen und am Montag dann mitfeiern.

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1: Wer kennt sie nicht? Die Leute, die ungefragt ihre Meinung äußern, in Zeiten von Social Media mehr denn je. Und man denkt sich nur so, boah, ist das jetzt notwendig? Red's mal doch in der Sackgau. So oder so ähnlich muss es Caro Fuchs gegangen sein. Denn ihr neuer Song ist genau diesen Menschen gewidmet. Und ich finde ihn großartig. Hört's mal rein.
2: Hey, du bist die Caro Fuchs und ich wünsche euch viel Spaß mit meinem neuen Song Red's mal in der Sackgau.

Wochenhalbzeit, feiner Mittwochvormittag, das wird ein ganz besonderes Wochenende. 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
1: Fast auf den Tag 36 Jahre ist es her, dass Österreich das letzte Mal bei einer Fußball-Weltmeisterschaft gewinnen konnte. Bis heute. Denn heute gewinnt Österreich mit 3:1 gegen Jordanien. Es war eine Zitterpartie, denn Österreich geht zwar mit 1:0 durch ein Traumtor ins Kreuzeck durch Romano Schmid in Führung, die Jordanier gleichen aber gleich nach der Halbzeit wieder aus. Erst in der 77. Minute fällt dann das 2:1 nach einem Eckball durch ein Eigentor eines Jordaniers. Marko Arnautovic trifft dann ganz zum Schluss per Elfmeter zum 3:1 Endstand für Österreich. Nach dem so wichtigen Auftaktsieg gegen Jordanien hat unsere Nationalmannschaft jetzt noch ein paar Tage Zeit, um sich auf das nächste WM-Spiel vorzubereiten. Am Montag wartet dann aber der Kracher gegen Argentinien. Und die Argentinier, die werden sicher kein leichter Gegner, die haben sich nämlich heute bereits in Topform gezeigt. Mit 3:0 gewinnt der Weltmeister von 2022 gegen Algerien. Alle drei Tore dabei erzielt Superstar Lionel Messi. Kinder sehen Social Media deutlich positiver als ihre Eltern, das zeigt eine aktuelle Umfrage der EU-Kommission. Knapp die Hälfte der 13- bis 18-Jährigen vermutet einen positiven Effekt durch soziale Netzwerke. Bei den Eltern ist es nur jede fünfte Person. Außerdem unterschätzen die Eltern, wie viel Zeit ihre Kinder vor dem Bildschirm verbringen. Es ist nämlich deutlich mehr, als die Eltern annehmen. Die Inflation in Österreich ist im Mai weiter gestiegen. Die Teuerungsrate liegt jetzt bei 3,7%. Das sind um 0,3% mehr als noch im April. Hauptverantwortlich für die Inflation ist der Krieg im Nahen Osten zwischen dem Iran und den USA. Dadurch sind ja Flugtickets teurer geworden, sowie Treibstoff und Heizöl. Dadurch, dass Ende dieser Woche die Straße von Hormuz, die so wichtige Meeresenge für das weltweite Öl, wieder öffnen soll, könnte die Inflation in den kommenden Monaten aber wieder zurückgehen.
2: Schönen Mittwochvormittag mit den Wetteraussichten, alles mit dabei. Wolken, Sonne, dann vom Tiroler Unterland bis ins Burgenland auch mal kurz Regen oder Gewitter möglich. Wind kommt dazu an der Alpen-Nordseite und im Osten bei 22 bis 30 Grad maximal. Morgen wird es richtig heiß, bis zu 33 Grad.
3: Einen Blick auf die Straßen und das ist wichtig für euch in der Steiermark. Auf der A2 Richtung Wien zwischen Graz West und Graz Ost, kurz nach der Baustelle, liegt eine große Eisenstange auf der Fahrbahn. Also da bitte vorsichtig fahren. Und ein Update für euch in Niederösterreich. A5 bei der Umfahrung Drassenhofen gab es einen LKW-Unfall. Die Unfallstelle ist aber geräumt. Aktuell braucht ihr da aber noch auf der Ausweichstrecke, also durch Drassenhofen, eine Viertelstunde länger. Und in Wien Tangente Richtung Graz, zwischen Hirschstetten und dem Knoten Prater, aktuell ein Plus von 15 Minuten. Sonst läuft's, gute Fahrt.
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4: Kurz nach 10, ihr hört Radio Rot-Weiß-Rot bei der Arbeit. Und wie immer um diese Uhrzeit gibt's was ganz Besonderes für euren Vormittag. Eine kleine Verschnaufpause von der Routine. Das Radio Rot-Weiß-Rot Zuckerl. Heute mal von Mo. Gleich nach Ludovic, Falco und Blutschink.

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0: eines der schönsten Duette überhaupt, finde ich. Lemo gemeinsam mit Christina Stürmer, Nur Mensch.
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0: Und das kommt diesmal von einem ganz Großen der heimischen Musikbranche, nämlich von Günther Mo Mokisch. 1993 hat er es mal mit einer Coverversion probiert, und zwar von der amerikanischen Band Cheap Trick. Und er hat den Song If You Want My Love gecovert, neu interpretiert, kann man sagen, und das recht erfolgreich. Immerhin war er damit 14 Wochen lang in den Charts, unter anderem auch in den Top 10. Hier ist er jetzt, Mo, If You Want My Love, unser Radio Rot-Weiß-Rot-Zuckerl des Tages.

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in knapp 3 Minuten die ganze Welt bereist. Danke an Ist-Zustand für die Extraportion Fernweh am Mittwochvormittag. Souvenir, neu auf Radio Rot-Weiß-Rot. Sommerklänge Richtung Sommerwochenende. Ja, das passt irgendwie perfekt, weil es wird so warm die nächsten Tage. An die 33 Grad sind schon am Freitag möglich. Also sollte man mal das Klimagerät aus dem Keller holen und entstauben. Wird sich nützlich machen in den nächsten Tagen.

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7: Und da geht sich noch einiges aus in dieser Stunde. Die Worldmaster zum Beispiel, Cola und Schnute, Döf, aber auch er hier, Rian. Hier ist Verwandtschaftstreffen auf Radio Rot-Weiß-Rot. Feinen Mittwochvormittag.

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1: Fast auf den Tag 36 Jahre ist es her, dass Österreich das letzte Mal bei einer Fußball-Weltmeisterschaft gewinnen konnte. Bis heute. Denn heute gewinnt Österreich mit 3:1 gegen Jordanien. Es war eine Zitterpartie, denn Österreich geht zwar mit 1:0 durch ein Traumtor ins Kreuzeck durch Romano Schmid in Führung, die Jordanier gleichen aber gleich nach der Halbzeit wieder aus. Erst in der 77. Minute fällt dann das 2:1 nach einem Eckball durch ein Eigentor eines Jordaniers. Marko Arnautović trifft dann ganz zum Schluss per Elfmeter zum 3:1 Endstand für Österreich. Nach dem so wichtigen Auftaktsieg gegen Jordanien hat unsere Nationalmannschaft jetzt noch ein paar Tage Zeit, um sich auf das nächste WM-Spiel vorzubereiten. Am Montag wartet dann aber der Kracher gegen Argentinien. Und die Argentinier, die werden sicher kein leichter Gegner, die haben sich nämlich heute bereits in Topform gezeigt. Mit 3:0 gewinnt der Weltmeister von 2022 gegen Algerien. Alle drei Tore dabei erzielt Superstar Lionel Messi. Die Inflation in Österreich ist im Mai weiter gestiegen. Die Teuerungsrate liegt jetzt bei 3,7%. Das sind um 0,3% mehr als noch im April. Hauptverantwortlich für die Inflation ist der Krieg im Nahen Osten zwischen dem Iran und den USA. Dadurch sind ja Flugtickets teurer geworden, sowie Treibstoff und Heizöl. Dadurch, dass Ende dieser Woche die Straße von Hormuz, die so wichtige Meeresenge für das weltweite Öl, wieder öffnen soll, könnte die Inflation in den kommenden Monaten aber wieder zurückgehen. Ein 26-jähriger Mann ist gestern Abend in Hohenems einer Katze auf ein Balkondach nachgeklettert und ist dort festgesessen. Die Feuerwehr musste den Mann und das Tier mit einer Stehleiter retten. Der Mann hat sich bei der Aktion Schnittverletzungen zugezogen, die Katze ist unverletzt geblieben.
2: Schönen Vormittag mit den Wetteraussichten. 22 bis 30 Grad heute die Topwerte. Dazu Wolken, Sonne, dann vom Tiroler Unterland bis ins Burgenland auch kurz mal Regen oder Gewitter möglich. Windig ist es an der Alpen-Nordseite und im Osten. Und morgen, hoi, da wird es richtig heiß, bis zu 33 Grad.
3: Ein Verkehrsupdate für euch und richtig gut läuft's am Mittwoch. Eine Meldung in Salzburg auf der B311 bei Schwarzach im Schönbergtunnel. Gab's einen Unfall, der ist momentan auch gesperrt. Ausweichen könnt ihr über das Stadtgebiet. Ansonsten läuft's, ich wünsche euch eine gute Fahrt.
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4: Die eine Stunde bis zur Mittagspause, die bingen wir auch noch gemeinsam rüber. Schönen Mittwochvormittag. Freut mich, dass Radio Rot-Weiß-Rot bei euch läuft. Heißt, ihr feiert den österreichischen Pop genauso wie wir. Und das jetzt gleich mal mit meinem absoluten Lieblingslied von Josh. Sag ab. Verena Saluke bin ich. Servus.

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0: Neusiedler, Neusiedler See.
1: Na, auf die Idee musst du mal kommen, dem Neusiedler See einen Song zu widmen. Aber hey, ist das nicht schon ziemlich Sommerhit-verdächtig? Großartig, finde ich. Die brandneue von Holzer, Neusiedler See, hier bei uns auf Radio Rot-Weiß-Rot. Vielleicht auch schon kommenden Freitag mit dabei in den Radio Rot-Weiß-Rot Charts. Würde mich nicht wundern. Ihr entscheidet, eure Stimme zählt, beziehungsweise euer Musikwunsch zählt auf rot-weiß-rot.fan. Und die nächste Wertung eurer Charts, wie gesagt, schon am Freitag um 17 Uhr hier bei uns.

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6: Oh ja, eindeutig, da haben die Kollegen wieder Pizza bestellt. Ich kann sie schon riechen. Freuen wir uns gemeinsam auf die Mittagspause mit Tom Pellings Herzattacken und Bobby Singer hier auf Radio Rot-Weiß-Rot.

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1: Das österreichische Fußballnationalteam ist wie gewünscht in die Weltmeisterschaft gestartet. Mit einem 3:1-Sieg gegen Jordanien, auch wenn das Spiel zwischenzeitlich zur Zitterpartie wurde. Jetzt heißt es einmal regenerieren. Dann finden in den nächsten Tagen in Santa Barbara bei Los Angeles wieder mehrere Trainingseinheiten statt. Am Montag gibt es dann das groß erwartete Duell gegen den Weltmeister von 2022 gegen Argentinien mit seinem Superstar Lionel Messi. Nach dem Auftaktsieg bei der Fußball-Weltmeisterschaft muss das österreichische Nationalteam jetzt aber um Stefan Posch bangen. Der Kiefer des Verteidigers hat nach einem Zweikampf geknackst, sagt ÖFB-Coach Ralf Rangnick. Jetzt müssen wir hoffen, dass es kein Kieferbruch ist. Das würde nämlich bedeuten, dass Posch den Rest der WM ausfällt. Eine Röntgenuntersuchung soll noch heute Klarheit liefern. Wer sein Zuhause mit einer kleinen Erinnerung an den Song Contest schmücken möchte, kann jetzt bei den Wiener Linien Straßenbahnflaggen abholen. Die Song Contest Flaggen waren an den Straßenbahnen in Wien angebracht. Am 22. und 23. Juni können diese Flaggen gratis beim Infocenter der U-Bahn-Station Volkstheater abgeholt werden. In Niederösterreich sollen hunderte zusätzliche Kindergartenplätze entstehen. Im Zuge der Kinderbetreuungsoffensive in Niederösterreich sind bisher 600 neue Gruppen genehmigt worden. Jetzt sollen bis Ende 2027 sogar insgesamt mehr als 850 dieser neuen Gruppen in Kindergärten und Tagesbetreuungseinrichtungen entstehen.
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4: Schönen Vormittag mit den Wetteraussichten. 22 bis 30 Grad heute die Topwerte. Dazu Wolken, Sonne, dann vom Tiroler Unterland bis ins Burgenland auch kurz mal Regen oder Gewitter möglich. Windig ist es an der Alpen-Nordseite und im Osten. Und morgen, da wird es richtig heiß, bis zu 33 Grad.
5: Ein Verkehrsupdate für euch und richtig gut läuft's am Mittwoch. Eine Meldung in Salzburg auf der B311 bei Schwarzach im Schönbergtunnel. Gab's einen Unfall, der ist momentan auch gesperrt. Ausweichen könnt ihr über das Stadtgebiet. Ansonsten läuft's, ich wünsche euch eine gute Fahrt.
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6: Mahlzeit Österreich, kurz nach 12 haben wir es, feine Mittagspause am Mittwoch, Verena Saluke bei euch und das in dieser Stunde mit The Form, Fräulein Peter und jetzt gleich mal Lemo zum Essen.
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Ja, wie heißt es so schön? Nach dem Match ist vor dem Match. Nach der heutigen Partie gegen Jordanien werden schon die nächsten Wetten da abgeschlossen im Büro. Diesmal gegen Argentinien kommenden Montag, 19 Uhr. Das wird ganz sicher ein absolutes Highlight. 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

Immer wenn die Temperaturen steigen, steigt auch die Anzahl an Sommersongs hier bei uns im Programm. Sehr cool, brandneu, Laurenz Nikolaus, Malediven hier auf Radio Rot-Weiß-Rot. 100% Musik aus Österreich jetzt schon 2 Jahre lang. Kommendes Wochenende feiern wir nicht nur Sommerbeginn, sondern auch unseren Geburtstag. Freuen wir uns sehr. Und das gleich mal mit einer Sonderfolge von Töchter und Söhne. Wir haben uns ganz spezielle Gäste eingeladen. Kommenden Sonntag 14 Uhr unbedingt einschalten. Da kommen nämlich diese Herren hier, Pizzerra und Jaus. Liebe macht

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8: So klingt die Mittagspause nur hier bei uns. Der beste Pop aus Österreich. Zum Mittagessen auf der Terrasse, im Büro, in der Küche, wo auch immer. Genießt es und das jetzt mit Ringelspül. Bleibt doch da.

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1: Das österreichische Fußballnationalteam ist wie gewünscht in die Weltmeisterschaft gestartet. Mit einem 3:1-Sieg gegen Jordanien, auch wenn das Spiel zwischenzeitlich zur Zitterpartie wurde. Jetzt heißt es einmal regenerieren. Dann finden in den nächsten Tagen in Santa Barbara bei Los Angeles wieder mehrere Trainingseinheiten statt. Am Montag gibt es dann das groß erwartete Duell gegen den Weltmeister von 2022 gegen Argentinien mit seinem Superstar Lionel Messi. Nach dem Auftaktsieg bei der Fußball-Weltmeisterschaft muss das österreichische Nationalteam jetzt aber um Stefan Posch bangen. Der Kiefer des Verteidigers hat nach einem Zweikampf geknackst, sagt ÖFB-Coach Ralf Rangnick. Jetzt müssen wir hoffen, dass es kein Kieferbruch ist. Das würde nämlich bedeuten, dass Posch den Rest der WM ausfällt. Eine Röntgenuntersuchung soll noch heute Klarheit liefern. Die Inflation in Österreich ist im Mai weiter gestiegen. Die Teuerungsrate liegt jetzt bei 3,7%. Das sind um 0,3% mehr als noch im April. Hauptverantwortlich für die Inflation ist der Krieg im Nahen Osten zwischen dem Iran und den USA. Dadurch sind ja Flugtickets teuer geworden, sowie Treibstoff und Heizöl. Dadurch, dass Ende dieser Woche die Straße von Hormuz, die so wichtige Meeresenge für das weltweite Öl, wieder öffnen soll, könnte die Inflation in den kommenden Monaten aber wieder zurückgehen. Wer sein Zuhause mit einer kleinen Erinnerung an den Song Contest schmücken möchte, kann jetzt bei den Wiener Linien Straßenbahnflaggen abholen. Die Song Contest Flaggen waren an den Straßenbahnen in Wien angebracht. Am 22. und 23. Juni können diese Flaggen gratis beim Infocenter der U-Bahn-Station Volkstheater abgeholt werden.
2: Schönen Vormittag mit den Wetteraussichten. 22 bis 30 Grad heute die Topwerte. Dazu Wolken, Sonne, dann vom Tiroler Unterland bis ins Burgenland auch kurz mal Regen oder Gewitter möglich. Windig ist es an der Alpen-Nordseite und im Osten. Und morgen, da wird es richtig heiß, bis zu 33 Grad. Ein Blick auf die Straßen, wir sind in der Steiermark A9 Richtung Slowenien. Da ist der Plaputsch-Tunnel weiterhin gesperrt. Im Tunnel hat ein Auto eine Panne, bitte Vorsicht hier. Außerdem ist die Gleisdorfer Straße gesperrt nach einem Unfall zwischen Sinnabergkirchen und Gnies. Großräumig ausweichen geht hier über die A2 und Salzburg B311. Zwischen Bruck und Gries, da finden Asphaltierungsarbeiten statt. Der Verkehr wird hier wechselweise angehalten. Gute Fahrt!
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3: Mahlzeit. Wir haben es kurz nach eins. Ich bin Melanie Seem, begleite ich heute an diesem Nachmittag mit Caro Fuchs, Wolfgang Ambros und Boris Bukowski.

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Geprobt wird bei Verena Wagner mit vollstem Körpereinsatz. Ja, da halten die Stirnfransen dann nicht mehr her. Sie haben nämlich geprobt für den kommenden Gig am Samstag. Diese Woche Samstag spielen sie als Support-Act für Edmund am Friesacher Hauptplatz. Und sie hat gesagt, sie freuen sich über Plakate. Also wenn ihr dort seid, malt sie noch ein nettes Plakat. Sie freuen sich riesig. Verena Wagner jetzt auch auf Radio Rot-Weiß-Rot mit Lieg Me On. 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

Das könnte doch mal ein Ziel sein für diesen Sommer, oder? Ganz, ganz viele Marmeladenglasl-Momente zu sammeln. Hier ist Radio Rot was Rot mit 100% Musik aus Österreich. Gleich gibt's Josh und das ist natürlich Falco.

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9: Wie findest du eigentlich Radio Rot-Weiß-Rot und dass wir 100% Musik aus Österreich spielen?
10: Das finde ich richtig spitze. Also prinzipiell, es gibt ja wahnsinnig viele tolle österreichische Musiker und Musikerinnen. 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Es wird sowieso alles zwanggespielt und deshalb finde ich es super, dass da jetzt einfach für das so viel Platz ist.
9: Christina Stürmer mit Nie genug.

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1: Die geplanten Sparmaßnahmen der Regierung reichen nicht aus, um das EU-Defizitverfahren 2028 zu verlassen. Das sagt heute der Fiskalrat. Laut seiner Prognose wird das Budgetdefizit in 2 Jahren bei 3,8% liegen. Erlaubt sind aber nur 3%. Um das Ziel zu erreichen, müssten in den nächsten beiden Jahren noch 5,7 Milliarden Euro eingespart werden. Die neue Autobahnbrücke über die Mur bei Graz ist erfolgreich verschoben worden. Der rund 5000 Tonnen schwere Neubau ist heute in 5 Stunden um 22 Meter versetzt worden. Die Brücke ist im Vorjahr neben der Bestandsbrücke errichtet worden, die jetzt abgerissen wird. In den nächsten 2 Wochen finden noch Restarbeiten statt, bis die neue Brücke dann befahrbar ist. Red Bull Salzburg hat einen neuen Cheftrainer. Der 37-jährige Deutsche Danny Röhl übernimmt das Amt. Röhl kommt von den Glasgow Rangers und hat einen Vertrag bis 2029 unterschrieben. Sportchef Markus Mann bezeichnet Röhl als Wunschtrainer. Die Photovoltaikbranche sieht im Ausbau von Batteriespeichern eine Chance auf günstigere Strompreise. Wenn der Sonnenstrom, der mittags zu Negativpreisen führt, für die 4 teuersten Stunden am Abend gespeichert wird, könnte der Preis um bis zu 7,5 Cent pro Kilowattstunde sinken. Dafür wären allerdings deutlich mehr und größere Speicher nötig.
2: Kurzes Update vom Wetter, Sonne, Wolken, Mix heute, einzelne Schauer, vor allem den Süden entlang, zwischen Tirol und Burgenland, 30 Grad sind heute schon drin. Noch heißer die nächsten Tage, bis zu 33 morgen, sehr viel Sonne, erst nach Mittag dann vereinzelt Schauer. Freitag 35 Grad auf den Karten, sehr, sehr schwül und klar, immer wieder auch gewittrig zur Sonne. Das ist auf den Straßen los. A1 in Salzburg Richtung Wien zwischen Salzburg Nord und Wallersee im Baustellenbereich steht ein defektes Auto auf der rechten Spur. Verzögerungen. Salzburg A10 Richtung Salzburg zwischen Flachau-Winkel und eben Stau rund um die Baustelle. Eine 1/4 Stunde Zeitverlust. Gute Fahrt.
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3: Kurz nach 2 ist es. Hallihallo, Melanie See ist da. Ich wünsche euch einen tollen Mittwochnachmittag. Jetzt mit Autofahrer und Cinderella.

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0: Sie ist das, was man als Powerfrau bezeichnet, die Meierin.
1: Von uns Frauen wird erwartet, 24/7 immer alles im Griff zu haben, sich um alles zu kümmern. Die Mental Load, die wir mit uns tragen, ist enorm. Und ja, nicht zeigen, dass man auch mal wütend ist.
0: Und manchmal möchte man sich doch auch einfach mal fallen lassen können. Die Meierin mit Wunder gibt's jetzt für euch auf Radio Rot-Weiß-Rot. Das sind 100% Musik aus Österreich.

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0: Aber danke, jetzt weiß ich.
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0: Norbert Schneider war das mit seiner ganz neuen Nummer Die Sonne. Der hat aber nicht nur Beliebtheit bei uns im Land, sondern auch bei unseren Nachbarn.
1: Gerade Bayern ist bei mir auch wirklich wahrzunehmen, dass das gerade in den letzten 1,5 Jahren wirklich viel mehr geworden ist. Bei jedem Konzert in Bayern kommen Leute auf mich zu, die mich über Spotify irgendwie entdeckt haben oder eben durchs Radio.
0: Kann ich verstehen, die Musik ist halt auch richtig klasse und bei uns bekommt sie 100% Musik aus Österreich.

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15: Rian, wie findest du Radio Rot-Weiß-Rot?
16: Ich finde das super. 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
15: Denn nur bei uns gibt's 100% Musik aus Österreich. Rian jetzt mit Hausparty.
17: Okay.

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1: Die geplanten Sparmaßnahmen der Regierung reichen nicht aus, um das EU-Defizitverfahren 2028 zu verlassen. Das sagt heute der Fiskalrat. Laut seiner Prognose wird das Budgetdefizit in 2 Jahren bei 3,8% liegen. Erlaubt sind aber nur 3%. Um das Ziel zu erreichen, müssten in den nächsten beiden Jahren noch 5,7 Milliarden Euro eingespart werden. Die neue Autobahnbrücke über die Mur bei Graz ist erfolgreich verschoben worden. Der rund 5000 Tonnen schwere Neubau ist heute in 5 Stunden um 22 Meter versetzt worden. Die Brücke ist im Vorjahr neben der Bestandsbrücke errichtet worden, die jetzt abgerissen wird. In den nächsten 2 Wochen finden noch Restarbeiten statt, bis die neue Brücke dann befahrbar ist. Red Bull Salzburg hat einen neuen Cheftrainer. Der 37-jährige Deutsche Danny Röhl übernimmt das Amt. Röhl kommt von den Glasgow Rangers und hat einen Vertrag bis 2029 unterschrieben. Sportchef Markus Mann bezeichnet Röhl als Wunschtrainer. Die Photovoltaikbranche sieht im Ausbau von Batteriespeichern eine Chance auf günstigere Strompreise. Wenn der Sonnenstrom, der mittags zu Negativpreisen führt, für die 4 teuersten Stunden am Abend gespeichert wird, könnte der Preis um bis zu 7,5 Cent pro Kilowattstunde sinken. Dafür wären allerdings deutlich mehr und größere Speicher nötig.
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4: Kurzes Update vom Wetter, Sonne, Wolken, Mix heute, einzelne Schauer, vor allem den Süden entlang zwischen Tirol und Burgenland, 30 Grad sind heute schon drin. Noch heißer die nächsten Tage, bis zu 33 morgen, sehr viel Sonne, erst nach Mittag dann vereinzelt Schauer. Freitag 35 Grad auf den Karten, sehr, sehr schwül und klar, immer wieder auch gewittrig zur Sonne. Kurzes Update von den Straßen, Tirol A12 Richtung Bregenz. Zwischen Womp und Wattens, nach einem Unfall, ist der rechte Fahrstreifen blockiert, 20 Minuten länger. Salzburg A10 Richtung Salzburg. Mehrere Baustellen zwischen Flachau und Pongau. Circa eine Viertelstunde insgesamt der Zeitverlust. Und Steiermark S6 Richtung Wien. Der Verkehr wird immer mal wieder angehalten zwischen Mürzzuschlag Ost und Spital am Semmering. Da gibt's dringende Reparaturarbeiten. Gute Fahrt.
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5: Georg Danzer gibt's jetzt für euch. Wir haben es 3:15. Schönen Mittwochnachmittag wünsche ich euch. Ich bin Melanie Seem und begleite euch heute.

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0: Wir haben es 3:30. Schönen Mittwochnachmittag. Hier ist Radio Rot-Weiß-Rot und es gibt jetzt was Neues für euch. Was Neues aus Oberösterreich, genauer gesagt aus Wels. Günther Spitzer mit Influencer.
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0: So klingen 100% Musik aus Österreich. Hallihallo.
1: Radio Rot-Weiß-Rot ist super.
0: Dann würde ich sagen, wir machen genauso weiter. Das ist Going to Paris. Schönen Mittwochnachmittag.

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1: Die geplanten Sparmaßnahmen der Regierung reichen nicht aus, um das EU-Defizitverfahren 2028 zu verlassen. Das sagt heute der Fiskalrat. Laut seiner Prognose wird das Budgetdefizit in 2 Jahren bei 3,8% liegen. Erlaubt sind aber nur 3%. Um das Ziel zu erreichen, müssten in den nächsten beiden Jahren noch 5,7 Milliarden Euro eingespart werden. Die neue Autobahnbrücke über die Mur bei Graz ist erfolgreich verschoben worden. Der rund 5000 Tonnen schwere Neubau ist heute in 5 Stunden um 22 Meter versetzt worden. Die Brücke ist im Vorjahr neben der Bestandsbrücke errichtet worden, die jetzt abgerissen wird. In den nächsten 2 Wochen finden noch Restarbeiten statt, bis die neue Brücke dann befahrbar ist. Red Bull Salzburg hat einen neuen Cheftrainer. Der 37-jährige Deutsche Danny Röhl übernimmt das Amt. Röhl kommt von den Glasgow Rangers und hat einen Vertrag bis 2029 unterschrieben. Sportchef Markus Mann bezeichnet Röhl als Wunschtrainer. Die Photovoltaikbranche sieht im Ausbau von Batteriespeichern eine Chance auf günstigere Strompreise. Wenn der Sonnenstrom, der mittags zu Negativpreisen führt, für die 4 teuersten Stunden am Abend gespeichert wird, könnte der Preis um bis zu 7,5 Cent pro Kilowattstunde sinken. Dafür wären allerdings deutlich mehr und größere Speicher nötig.
2: Das Wetterupdate für heute Abend, durchaus noch gewittrig, vor allem zwischen Kufstein und Eisenstadt, den Süden entlang. Schauer klingen dann über Nacht ab. 9 bis 20 Grad gibt es als Tiefstwerte. Es wird immer heißer, 33 morgen bis zu 35. Am Freitag sehr sonnig, allerdings auch Gewitter gegen Nachmittag. Das ist auf den Straßen los. Große Probleme in Niederösterreich auf der S1. Nach einem Unfall beim Tunnel Rannersdorf-Stauz Richtung Schwechat 1 Stunde Zeitverlust. Salzburg A10 Richtung Salzburg-Stau zwischen Flachau und Knoten-Pongau vor bereits mehreren Baustellen. Und Salzburg B311 in beiden Richtungen Stau zwischen Bruck und Gries im Pinzgau 15 Minuten länger. Volle Fahrt voraus.
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3: Wir haben es kurz nach 4. Das sind Pizzerra und Jaus für euch. Die sind übrigens am Sonntag zu Gast hier auf Radio Rot-Weiß-Rot in Töchter und Söhne und werden mit uns plaudern. Das ist jetzt aber erstmal Liebe zum Mitnehmen. Und ich bin Melanie See. Hi.
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0: Ganz ehrliche, authentische Musik aus Österreich. Obwohl er MD Baby heißt, ich finde, das klingt wie so ein richtig harter Rapper. Erzähl uns mal, woher kommt denn dein Name eigentlich?
1: Das Baby kommt aus der Musik selber, finde ich. Also ich kenne so viele Songs, ich habe es früh 60er, 70er Jahre gehört, was der, da gibt es ja tausende Songs, Millionen Songs. Und das Baby ist so ein Universalwort in der Musik. Und mir gefällt es einfach ganz gut, so als Kosenamen, wenn man verliebt ist, Baby.
0: Okay, daher kommt das. Nach MD Baby gibt es jetzt Gerd Steinbecker für euch. Ja, richtig gehört. 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

0: Reinhard Fendrich war das hier auf Radio Rotes Rot. Seinen Sohn Lukas Fendrich habe ich auch gleich noch mit dabei in dieser Stunde. Der macht nämlich auch Musik. Vorher gibt es aber noch was ganz Neues aus Österreich. Denn immer von 6 bis 20 Uhr gibt es einmal die Stunde was ganz Frisches. Hi!
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1: Die geplanten Sparmaßnahmen der Regierung reichen nicht aus, um das EU-Defizitverfahren 2028 zu verlassen. Das sagt heute der Fiskalrat. Laut seiner Prognose wird das Budgetdefizit in 2 Jahren bei 3,8% liegen. Erlaubt sind aber nur 3%. Um das Ziel zu erreichen, müssten in den nächsten beiden Jahren noch 5,7 Milliarden Euro eingespart werden. Die neue Autobahnbrücke über die Mur bei Graz ist erfolgreich verschoben worden. Der rund 5000 Tonnen schwere Neubau ist heute in 5 Stunden um 22 Meter versetzt worden. Die Brücke ist im Vorjahr neben der Bestandsbrücke errichtet worden, die jetzt abgerissen wird. In den nächsten 2 Wochen finden noch Restarbeiten statt, bis die neue Brücke dann befahrbar ist. Red Bull Salzburg hat einen neuen Cheftrainer. Der 37-jährige Deutsche Danny Röhl übernimmt das Amt. Röhl kommt von den Glasgow Rangers und hat einen Vertrag bis 2029 unterschrieben. Sportchef Markus Mann bezeichnet Röhl als Wunschtrainer. Die Photovoltaikbranche sieht im Ausbau von Batteriespeichern eine Chance auf günstigere Strompreise. Wenn der Sonnenstrom, der mittags zu Negativpreisen führt, für die 4 teuersten Stunden am Abend gespeichert wird, könnte der Preis um bis zu 7,5 Cent pro Kilowattstunde sinken. Dafür wären allerdings deutlich mehr und größere Speicher nötig.
2: Das Wetterupdate für heute Abend, durchaus noch gewittrig, vor allem zwischen Kufstein und Eisenstadt, den Süden entlang. Schauer klingen dann über Nacht ab. 9 bis 20 Grad gibt es als Tiefstwerte. Es wird immer heißer, 33 morgen bis zu 35. Am Freitag sehr sonnig, allerdings auch Gewitter gegen Nachmittag. Das Update von den Straßen. Auf der A1 staut in Oberösterreich Richtung Salzburg, direkt vor dem Knoten Linz nach einem Unfall. 30 Minuten länger. Tangente Wien Richtung Kagran staut ab der Sterngasse durch den dichten Nachmittagsverkehr. Und Salzburg A10 Richtung Salzburg 20 Minuten länger zwischen Flachau und Knoten Pongau vor den Baustellen. Gute Fahrt!
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3: Kurz nach 5. Für die ersten geht schon rein in den Feierabend. Habt's euch verdient. Ich bin Melanie See und begleite euch dabei mit 2 Mann, Georg Danzer und Falcon.

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1: Und da hat mich heute eine richtig süße Sprachnachricht erreicht.
2: Hallo, hier ist Adriana aus Wien. Ich finde euren Sender super. Ich habe ihn erst vor kurzem entdeckt und bin super begeistert von den Liedern und dem Programm, das ihr habt. Und ich bin ein mega Josh-Fan und deswegen, wenn möglich, würde ich mir auch gerne jetzt, ich habe einen Ring in der Hand von Josh wünschen, weil ich Ende August selbst heirate und dieses Lied einfach top ist. Danke, danke, danke für diesen Radiosender.
1: Na, das ist ja sehr passend. Ring in der Hand gibt es jetzt für dich, Adriana, sogar in der Live-Version. Ich finde die Version sogar fast noch besser als die Studio-Version. Das gibt's nur auf Radio Rot was Rot.

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1: Kurz nach 5:30 haben wir's. Das Motto für den Feierabend kommt heute von Romana Schmatt. Lost me England. Eine ganz neue Nummer hier auf Radio Rot-Weiß-Rot.
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Ja, gut. Wer ist das nicht? Reif für die Insel. Aber jetzt muss man sagen, jetzt wird das Wetter bei uns ja auch wieder ein bisschen besser. Sonnenschein ist schon auch schön bei uns. Da muss man eigentlich gar nicht recht weit irgendwo hinfliegen. Das gesamte Wetter- und Verkehrsupdate, das bekommt ihr immer um kurz nach Punkt hier auf Radio Rot-Weiß-Rot. Und ansonsten, was kriegt ihr da? Ja, natürlich 100% Musik aus Österreich. Schöner Mittwoch-Feierabend.

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1: Die geplanten Sparmaßnahmen der Regierung reichen nicht aus, um das EU-Defizitverfahren 2028 zu verlassen. Das sagt heute der Fiskalrat. Laut seiner Prognose wird das Budgetdefizit in 2 Jahren bei 3,8% liegen. Erlaubt sind aber nur 3%. Um das Ziel zu erreichen, müssten in den nächsten 2 Jahren noch 5,7 Milliarden Euro eingespart werden. Die neue Autobahnbrücke über die Mur bei Graz ist erfolgreich verschoben worden. Der rund 5000 Tonnen schwere Neubau ist heute in 5 Stunden um 22 Meter versetzt worden. Die Brücke ist im Vorjahr neben der Bestandsbrücke errichtet worden, die jetzt abgerissen wird. In den nächsten 2 Wochen finden noch Restarbeiten statt, bis die neue Brücke dann befahrbar ist. Red Bull Salzburg hat einen neuen Cheftrainer. Der 37-jährige Deutsche Danny Röhl übernimmt das Amt. Röhl kommt von den Glasgow Rangers und hat einen Vertrag bis 2029 unterschrieben. Sportchef Markus Mann bezeichnet Röhl als Wunschtrainer. Die Photovoltaikbranche sieht im Ausbau von Batteriespeichern eine Chance auf günstigere Strompreise. Wenn der Sonnenstrom, der mittags zu Negativpreisen führt, für die 4 teuersten Stunden am Abend gespeichert wird, könnte der Preis um bis zu 7,5 Cent pro Kilowattstunde sinken. Dafür wären allerdings deutlich mehr und größere Speicher nötig.
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3: Aktuell Regenschauer und Gewitter, zum Beispiel in Altlengbach in Niederösterreich, in Oberösterreich, in Perg, in St. Georgen am Walde oder auch in Schladming. Generell regnerisch und vereinzelt gewittrig, zwischen Kufstein und Eisenstadt wird aber im Laufe des Abends immer weniger. Morgen am Donnerstag 33 Grad maximal, super sonnig, hier und da aber auch wieder dichtere Wolken mit dabei, auch Regenschauer und Gewitter können teils kräftig ausfallen, morgen im Süden zwischen Osttirol und der Südsteiermark. Hallo zu euch ins Auto nach Wien, A23 Richtung Kagran ab der Sterngasse, viel Nachmittagsverkehr, 25 Minuten plus. Dann in der Westausfahrt Kennedybrücke, ein Unfallstau bis zur U4 Meidling und auch auf die Grünbergstraße eine Viertelstunde mehr. Steiermark A2 Richtung Wien zwischen Feldkirchen und Knoten Graz Ost, Stau bis zum Knoten Graz West, 10 Minuten plus. Salzburg A1 Richtung Wien vom Flughafen bis zur Baustelle bei Wallersee, 20 Minuten mehr. Und A10 Richtung Salzburg zwischen Flachau und Knotenpongau, Stau auf einer Baustelle, eine Viertelstunde mehr. Gute Fahrt euch.
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4: Hi, Melanie Seester.
5: Die Tochter von

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Ich hoffe, ich übersetze euch jetzt keinen Blödsinn. Mein Italienischunterricht ist schon ein Zeitalter her, aber meines Wissens müsste Bella Estate heißen, schöner Sommer. Den wünschen wir euch natürlich hier auf Radio Rot-Weiß-Rot. Und dieser schöne Sommer kommt jetzt von Solarkreis. Das sind nämlich 100% Musik aus Österreich.

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0: finde, der Song klingt so happy-peppy, aber die Message dahinter ist eigentlich doch relativ tiefgründig.
1: Ich bin auch so ein Mensch, ich geniere mich immer gleich für alles. Ich tue mir zum Beispiel wahnsinnig schwer, ja, so Social Media machen, wo ich dann getanzt habe. Ich glaube, ich sterbe. Und eigentlich ist so ein Appell für, hey, wenn man irgendwas machen will, was halt eigen ist, dann machen wir es.
0: Vielleicht nehmen wir uns das einfach mal ein bisschen mit für diese Woche. Hier ist Radio Rotes Rot mit 100% Musik aus Österreich.
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1: Der Vorschlag der NEOS, den Präsenzdienst in Zukunft auf Freiwilligkeit zu setzen, stößt auf scharfe Kritik. Der Vorsitzende der Wehrdienstkommission Erwin Hameseder nennt den Plan heute völlig inakzeptabel. Auch die FPÖ lehnt das Modell ab. Die NEOS pochen weiterhin auf konstruktive Debatten. Die neue Autobahnbrücke über die Mur bei Graz ist erfolgreich verschoben worden. Der rund 5000 Tonnen schwere Neubau ist heute in 5 Stunden um 22 Meter versetzt worden. Die Brücke ist im Vorjahr neben der Bestandsbrücke errichtet worden, die jetzt abgerissen wird. In den nächsten 2 Wochen finden noch Restarbeiten statt, bis die neue Brücke dann befahrbar ist. Die Wiener Austria und der SK Rapid haben heute ihre Gegner in der zweiten Runde der Conference League Qualifikation erfahren. Beide Teams haben machbare Lose gezogen. Die Austria spielt entweder gegen den FK Decic Tuzi aus Montenegro oder den FK Liepaja aus Lettland. Rapid trifft auf den Sieger des Duells zwischen Pennybond FC aus Wales und Santa Coloma aus Andorra. Die Bundesländer übernehmen ein Drittel der fehlenden Beiträge zum Familienlastenausgleichsfonds. Das sind 200 Millionen Euro. Was sie im Gegenzug für ihre Zustimmung erhalten, ist noch nicht bekannt gegeben worden. Die Lücke der fehlenden 600 Millionen Euro im FLAF sei gefüllt. Ein Drittel wird von den Ländern übernommen, erklärt Finanzstaatssekretärin Barbara Aibinger-Miedl.
2: Aktuell Regenschauer und Gewitter, zum Beispiel in Krems an der Donau, in Haag in Oberösterreich einige Regenschauer mit dabei oder auch vereinzelt Gewitter in Liezen aktuell und ja, ziehen immer mehr und mehr Richtung Osten. Generell Regenschauer möglich heute zwischen Kufstein und Eisenstadt. Morgen am Donnerstag 33 Grad maximal, super schön sonnig, auch größtenteils trocken. Regenschauer und Gewitter morgen im Süden zwischen Osttirol und der Südsteiermark. Können auch kräftig ausfallen. Hallo zu euch ins Auto nach Salzburg, A1 Richtung Wien von Salzburg, Mitte bis zur Baustelle bei Wallersee, eine Viertelstunde mehr, ansonsten aber alles frei, gute Fahrt.
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3: Kurz nach 7, hi, Melanie C. ist da, gleich gibt's Georg Danzer und das ist die Meierin.

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1: Der Vorschlag der NEOS, den Präsenzdienst in Zukunft auf Freiwilligkeit zu setzen, stößt auf scharfe Kritik. Der Vorsitzende der Wehrdienstkommission Erwin Hameseder nennt den Plan heute völlig inakzeptabel. Auch die FPÖ lehnt das Modell ab. Die NEOS pochen weiterhin auf konstruktive Debatten. Zwei Kärntner Landesbedienstete sind noch nicht rechtswirksam in einem Fall von sexueller Belästigung angeklagt worden. Ein nunmehriger Ex-Mitarbeiter der Sportabteilung soll einen Lehrling in den Jahren 2023 bis 2024 über Monate unangemessen behandelt haben, bestätigt die Staatsanwaltschaft auf APA-Anfrage. Das damals 16 bzw. 17 Jahre alte Mädchen hat sich daraufhin an eine andere Lehrlingsbeauftragte gewandt, die aber untätig geblieben sein soll. Die Wiener Austria und der SK Rapid haben heute ihre Gegner in der zweiten Runde der Conference League Qualifikation erfahren. Beide Teams haben machbare Lose gezogen. Die Austria spielt entweder gegen den FK Decic Tuzi aus Montenegro oder den FK Liepaja aus Lettland. Rapid trifft auf den Sieger des Duells zwischen Pennybond FC aus Wales und Santa Coloma aus Andorra. Die Bundesländer übernehmen ein Drittel der fehlenden Beiträge zum Familienlastenausgleichsfonds. Das sind 200 Millionen Euro. Was sie im Gegenzug für ihre Zustimmung erhalten, ist noch nicht bekannt gegeben worden. Die Lücke der fehlenden 600 Millionen Euro im FLAF sei gefüllt. Ein Drittel wird von den Ländern übernommen, erklärt Finanzstaatssekretärin Barbara Aibinger-Miedl.
2: Regenschauer Gewitter aktuell in Burgstall, Scheibs, Weidhofen an der Ips oder auch in Eisenerz und Leoben in der Steiermark. Generell zwischen Kufstein und Eisenstadt möglich, werden aber im Laufe des Abends weniger. Ansonsten trocken, morgen am Donnerstag sehr, sehr heiß, 33 Grad maximal, super schön sonnig, aber auch dichtere Wolken, Regenschauer Gewitter teils kräftig zwischen Osttirol und der Südsteiermark. Hallo zu euch ins Auto, es ist alles frei auf Österreichs Straßen. Gute Fahrt.
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3: Schönen Feierabend. Ich bin Melanie See, begleite ich heute mit Tagträumer Boris Bukowski und das ist Lukas Fendrich. Feuer über Wien.

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